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1: Wolfgang Amadeus Mozart, Symphonia Hammer 40, Sol Minor, Katarume Londoni Symphonic Nwagachumba, Dirigor Claudio Abbado.